tut mir leid. Aber ich möchte nun mal kein Herrscher der Welt sein, denn das liegt mir nicht. Ich möchte weder herrschen noch irgendwen erobern, sondern jedem Menschen helfen, wo immer ich kann. Den Juden, den Heiden, den Farbigen, den Weißen. Jeder Mensch sollte dem anderen helfen. Nur so verbessern wir die Welt. Wir sollten am Glück des anderen teilhaben und nicht einander verabscheuen. Hass und Verachtung bringen uns niemals näher. Auf dieser Welt ist Platz genug für jeden und Mutter Erde ist reich genug, um jeden von uns satt zu machen. Das Leben kann ja so erfreulich und wunderbar sein. Wir müssen es nur wieder zu leben lernen. Die Habgier hat das Gute im Menschen verschüttet. Und Missgunst hat die Seelen vergiftet und uns im Paradeschritt zu Verderb und Blutschuld geführt. Wir haben die Geschwindigkeit entwickelt, aber innerlich sind wir stehen geblieben. Wir lassen Maschinen für uns arbeiten und sie denken auch für uns. Die Klugheit hat uns hochmütig werden lassen und unser Wissen kalt und hart. Wir sprechen zu viel und fühlen zu wenig. Aber zuerst kommt die Menschlichkeit und dann erst die Maschinen.

0: Hallo Tunesien und willkommen bei RTSE Multikulti Live an diesem Montag, Anfang der Woche. Ja, wir wünschen natürlich auch allen einen guten Start in diese Woche. Heute ist Montag, heute ist der 12. Oktober 2026, fast die erste Hälfte vom Oktober ist ja vorbei. Und wir haben ja immer noch Sommer im Herbst, Temperaturen sind immer noch am Steigen, also die Temperaturen steigen an bis zu 30 Grad, bis zu 32 Grad, genau wie heute. Und immer noch kein Regen, erstmal für diese Woche in Tunesien und auch hier in der Hauptstadt Tunis. Die Regenwahrscheinlichkeit beträgt ja nur 10%. Das ist ja viel zum Wetter in Tunis, in Berlin. Aktuelle Temperatur 9 Grad und es regnet in Berlin. Ja, es gibt ja immer gute und schlechte Nachrichten in der Welt, weltweit. Das ist ja auch völlig normal. Wir beginnen hier erstmal mit der schlechteren. In Tunesien, die bei Olivenbäumen in Tunesien beobachtete Olivenbaum-Tuberkulose. Man stellt ja seine Diagnose. Ihr wisst ja, Tunesien produziert Olivenöl und Tunesien ist Produzent Nummer 2 nach Spanien weltweit von Oliven und Olivenöl. Die Olivenbaum, sagen wir mal so, die Tuberkulose, so hat man diese Krankheit genannt, hat ja die tunesischen Bäume befallen. In den sozialen Netzwerken verbreitete sich das Thema wie ein Lauffeuer und löste natürlich auch unter den Tunesiern beinahe eine Massenpanik aus. Angesichts dieser Panikwelle äußerte sich heute am Montag, dem 12. Oktober, der Präsident des tunesischen Bauernverbands, Mr. Medeni Dawi, zu diesem Thema und sagte auch bei seinem Auftritt heute Morgen in einem Programm, in einem Sender, zunächst hat er gemeint, dass sich der Olivenbaum oder Olivenanbau in Tunesien tatsächlich in einer krankheitsbedingten Situation befindet, die als Tuberkulosen- oder Tuberkulose-Krankheit bezeichnet wird. Und er betonte jedoch umgehend, dass diese Krankheit nicht neu sei und dass man sie zwar nicht unterschätzen, aber auch nicht dramatisieren dürfe. Er erklärte auch dazu, dass diese Krankheit nicht ja auf die leichte Schulter genommen werden dürfe, da sie sich hier in Wäldern ausbreiten, Olivenbäume befallen und sich insbesondere auch an feuchten Orten vermehren könne. Und in diesem Zusammenhang rief er dazu auf, die Kräfte zu bündeln, um sich auch gegen diese Krankheit zu schützen. Die Olivenbaum-Tuberkulose hat sich ja aufgrund der Feuchtigkeit zunächst in Mehdia ausgebreitet, kommt aber auch in geringem Ausmaß in den Olivenhainen anderer Regionen vor, erklärte der Präsident des tunesischen Bauernverbands hier, Medeni Dawi. So viel erstmal zu diesem Thema Olivenbaum. Positiver Nachricht, die Dattelnernte in Tunesien, insbesondere auch Deglet Nur, ja, ist ja auch bekannt. Und der interessanteste Importeur von Tunesien von Datteln ist Deutschland natürlich. Deutschland importiert von Tunesien eine ganze Menge tonnenweise Datteln jedes Jahr. Die Dattelernte in Tunesien für die aktuelle Saison 2026/2027 hat planmäßig Anfang Oktober, also in diesem Monat 2026, begonnen. Nach dem historischen Allzeithoch der vorherigen Saison mit 404 Tonnen zeichnet sich für dieses Jahr eine leicht geringere Erntemenge ab, die jedoch eine außergewöhnlich hohe Fruchtqualität aufweist. Aufgrund der extremen Sommerhitze, die Tunesien erlebt hat in diesem Jahr, im Juli und besonders ja auch im August 2026 und damit ja auch verbundenen Stromausfällen bei den Bewässerungsanlagen, wird regional mit einem Rückgang der Erntemenge um 10-15% im Vergleich zum Vorjahr gerechnet. Und im Bezirk oder im Gouvernorat Tozeur wird die Ernte beispielsweise auf rund 62.000 Tonnen geschätzt, aber die Qualität ist super gut, sagen die Experten. Trotz der Hitze ist, wie eben erklärt, die Qualität der Früchte in diesem Jahr in Tunesien exzellent. Und es gibt kaum Schäden durch typische Schädlinge, wie zum Beispiel die Dattelmilbe oder den Dattelzünsler, ja, Zünsler, klar. Dattelzünsler und Dattelmilbe. Die berühmte honigsüße Sorte Deglet Nur, übersetzt hier auf Deutsch, Finger des Lichts, dominiert ja auch in dieser Saison wieder den Markt und macht hier den Großteil der Produktion aus. Die Hauptpflückzeit erstreckt sich ja vom Oktober, also von Oktober bis Dezember 2026. Und die Früchte, die Datteln, werden ja in Oasenregionen im Süden Tunesiens, vor allem in Gbili, Tozeur und Gafsa, traditionell natürlich in Handarbeit von den Palmen geerntet. Es wird ja einfach mal geklettert, so wie im Wald. Und das sieht ja schön aus. Ich war ja mal zweimal dabei. Bedeutung für den deutschen Markt. Tunesien hat gerade erst die Rekordmarke von über 1 Milliarde Dinar bei den Exporterlösen geknackt. Deutschland bleibt natürlich auch der wichtigste Partner, der wichtigste Abnehmer für tunesische Biodatteln, muss man ja auch sagen, weltweit, da auch andere Anbauregionen gute Bestände melden, bleibt die Versorgungslage natürlich ja stabil. Die weltweite Tafeldattelproduktion soll in dieser Saison 2026-2027 um rund 3% auf voraussichtlich 1,36 Millionen Tonnen ansteigen. Das ist ja international, wobei die EU-Länder ihre Importe natürlich auch aus Tunesien zuvor bereits um 14% gesteigert haben. Nach Schätzungen des International Nut und Dried Fruit Council wächst das globale Angebot moderat um 3%, während die Nachfrage auf den internationalen Märkten natürlich stabil und gut bleibt. Die tunesische Dattelproduktion erreichte in der vorherigen Saison, also im letzten Jahr 2025, 2026, einen historischen Höchststand von 404 Tonnen, davon rund 347 Tonnen der Sorte Deglet Nur. Und damit wurde ja erstmals die Schwelle von 400.000 Tonnen überschritten, angetrieben natürlich durch verbesserte Witterungsbedingungen und neue ertragsreife Palmenflächen. Allein zwischen Oktober im letzten Jahr und Januar in diesem Jahr exportierte Tunesien 77.000 Tonnen Datteln im Wert von rund 500 Millionen Dinar. Die Europäische Union zählte dabei zu den wichtigsten Abnehmern mit spürbar gestiegenen Importmengen. So viel zu diesem Thema Datteln. Wer isst die Dattel nicht? Besonders ja auch Deglet Nur. 19:21 Uhr, Faisal Halili, unser DJ. Er bleibt dabei bis 20 Uhr und er garantiert uns natürlich auch die Technik. Der Preis heute, der Preis der schwedischen Reichsbank für Wirtschaftswissenschaften im Gedenken an Alfred Nobel in diesem Jahr 2026 geht an die beiden US-Amerikaner Robert Hull und Michael Woodford. Das sind die beiden Preisträger. Robert Hull lehrt an der Stanford University in den USA. Michael Woodford lehrt an der Columbia University, auch in Amerika. Und die beiden Herrschaften werden ja für ihre Arbeiten zu den mikroökonomischen Grundlagen der makroökonomischen Stabilisierung ausgezeichnet. Und sie entwickelten makroökonomische Modelle, die Regierungen und sogar Zentralbanken weltweit dabei helfen, Konjunkturschwankungen, Inflation und wirtschaftliche Schocks wie Energiekrisen, das wir jetzt im Moment erleben, durch abgestimmte Geld- und Fiskalpolitik wirksamer abzumildern. Der Preis an die beiden Herrschaften ist mit insgesamt 12 Millionen schwedischen Kronen, etwa 1 Million Euro dotiert. Jeder bekommt ja natürlich auch 500.000 1.000 Euro, nicht 1 Million. Die müssen sich ja natürlich auch teilen. Beide sind ja auch Preisträger in diesem Jahr. 19:22 Minuten. Und ich würde sagen, ja, da geht das ja auch. Es geht ja auch weiter mit Musik erstmal, mit dem Cocktail von heute. Und unser Cocktail von heute ist Reggae. Es ist der Reggae-Time an diesem Montag. Reggae, German Reggae und Alpha Blondie Reggae. Zwei Songs. Deutscher Reggae einfach sein und Alpha Blondie, ein sehr alter Song. Ja, erinnert uns natürlich auch an die Jahre, an die 80er Jahre, an die richtige Zeit der Reggae-Time. Brigade Safari. Genießt ihr die Momente? Schön, dass ihr dabei seid bei Multikulti. Hallo, Tunesien.
1: Fünf Erkenntnisse über Menschen und Beziehungen. Erstens, wenn du wissen willst, wie der wahre Charakter eines Menschen aussieht, achte darauf, wie sie Menschen behandelt, die für ihn keinen Nutzen haben. Zweitens, es gibt immer einen Grund, warum wir Menschen begegnen. Entweder sie verändern unser Leben oder wir ihres. Drittens, Freundschaften und Beziehungen, die zwischen dem 16. und dem 28. Lebensjahr geschlossen werden, halten oft unglaublich lange. Viertens, wenn du von einem Menschen verletzt wirst, den du liebst, dann ist die Reaktion im Gehirn die gleiche wie bei körperlichem Schmerz. Fünftens, nimm nicht alles persönlich. Niemand denkt so viel über dich nach wie du selbst.

Und ich gebe ein Konsej, immer zu wissen, wer du bist und nicht einen anderen zu imitieren. Der

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Und damit herzlich willkommen. Willkommen in der Tunesien-Reise. Und wenn man ja auch ein bisschen zurückgeht auf das Thema Datteln in Tunesien, qualitativ haben die Experten nachgewiesen in diesem Jahr, qualitativ sind die Datteln in Tunesien in diesem Jahr sehr lecker, also exzellent, besonders ja auch Deglette Nud, und die Stimme ist natürlich auch zu, von Dorothea Datteln sind genannt das Brot der Wüste. Tatsächlich, man kann ja sich nur mit Datteln ernähren, tagsüber Datteln und Wasser, und da kann man ja monatelang überleben. Eine Wunderfrucht. Kommen wir jetzt zurück. Wir sind in La Mahdia. Nein, wir waren ja schon mal unsere Reise. Wir waren ja letztes Mal in La Mahdia und diesmal ein Stückchen weiter von Mahdia, etwa 30 Kilometer entfernt von La Mahdia in Sheba. Sheba ist ja Teil von Al Mahdia. Eine wunderschöne, malerische Küstenstadt im Osten Tunesiens, und das gehört hier zum Gouvernement Mahdia. Bekannt natürlich auch für ihr kristallklares Wasser im Sommer und auch im Winter, für diejenigen, die im Winter schwimmen wollen, und feine Sandstrände. Sheba liegt ja auf einer kleinen Halbinsel am Kap Ras Kabudia, etwa 30 Kilometer südlich von Mahdia und 60 Kilometer nördlich von Sfax. Schöne Strände in La Mahdia und der Strand Sheba Beach, sehr bekannt international, und er gilt ja als unter Kennern natürlich als einer der saubersten und ursprünglichsten Strände Tunesiens mit flachem türkisfarbenem Wasser. Burj Khadija, eine historische Küstenfestung aus der byzantinisch-arabischen Zeit, direkt am alten Hafen. Diese Stadt Al-Sheba oder Es-Sheba hat Wurzeln aus der Phönizier- und Römerzeit. Früher hieß diese Stadt Kaput Wada. Berühmt ist unter anderem das dort gefundene römische Neptun-Mosaik, heute im Bardo-Museum in Tunis zu sehen. Neben dem Meer prägen ausgedehnte Olivenhaine mit Jahrhunderte alten Bäumen und das geschützte Naturgebiet, natürlich Duira, die Region, ein sehr bekanntes Naturgebiet in Tunesien. In den beiden Regionen jetzt, Al Mahdia oder Sheba, da gibt es Manuskripten, oder es wurde ja auch nachgewiesen, dass die Normannen, wie die Wikinger schon mal in dieser Region waren, die Normannen, die im 12. Jahrhundert Mahdia und auch Sheba eroberten, stammten von den Wikingern ab. Das sind die Vorfahren aus skandinavischer Wikinger oder Nordmänner, ließen sich im 10. Jahrhundert in der Normandie nieder. Und aus diesen normannisch-wikingischen Wurzeln entstand das Königreich Sizilien unter dem König damals Roger II., dessen Truppen eroberten im Jahr 1148 die tunesische Küstenstadt Mahdia und hielten sie für einige Jahre bis 1160. Und in der historischen Forschung gelten die sizilianischen Normannen damals als direkte Nachfahren der skandinavischen Seefahrer. Ja, Popkultur und Realität. In der TV-Serie Vikings wird eine Reise nach Ifriqiya, das ist Tunesien, der Name, der alte Name von Tunesien, dargestellt, was allerdings hier eine dramaturgische Vermischung früherer arabisch-nordafrikanischer Kontakte ist, während die tatsächliche historische Präsenz in Mahdia über die normannische Besatzung im 11. und 12. Jahrhundert erfolgte.

Da kommen wir zurück zu diesem Namen, nachdem uns unser DJ Faisal Hilali uns ja geschickt hat nach Sheba. Wir wollen ja ein bisschen schwimmen. Da hört man ja die Geräusche vom Wasser in Mahdia. Mahdia und Sheba Beach. Es ist ja immer noch Sommer in Tunesien, da kann man ja immer noch schwimmen gehen. Der Name Sheba, terminologisch gesehen, bezeichnet diese Küstenstadt im Gouvernement Mahdia. Und der Name leitet sich vom arabischen Wort Asheba mit T am Ende. Und die Bedeutung, das Wort bedeutet auf Deutsch so viel wie die Junge oder die junge Frau. Oder im übertragenen Sinne auch die Schöne, Liebliche. Es ist ja die weibliche Form von Sheb. Sheb auf Arabisch, ein junger Mann, ein Begriff, der im nordafrikanischen Raum, zum Beispiel in der algerischen oder tunesischen Musik, oft als Ehrentitel für junge Künstler genutzt wird.

Diese Stadt Escheba hat eine sehr lange Geschichte und wurde im Jahr 534 schon nach Christus natürlich ja von dem oströmischen Kaiser Justinian dem Ersten nach dem Sieg über die Vandalen damals ja unter dem Namen Justinianopolis gegründet. Sie liegt, Escheba natürlich, an der östlichsten Landspitze des tunesischen Sahel, Kap Ras Kaboudia, etwa 30 Kilometer südlich der Stadt Mehdia. Zu den bekanntesten historischen Bauten gehört das Burj Khadija, nicht Burj Khalifa, das ist ja ganz woanders. Burj Khadija, eine Küstenfestung aus der Abbasidenzeit, die später nach der aus Escheba stammenden Dichterin Khadija bin Kelthum benannt wurde. Das war's mit unserer Reise von Escheba wieder zurück nach Tunis, nach Lafayette. Wir sind im Studio 1, es ist 19.40 Uhr und weiter geht's mit unserem Cocktail, mit unserem musikalischen Cocktail für heute. Genießt ihr den Moment dabei, RTCI Multikulti. Hallo Tunesien!

0: Da sind wir wieder live, 19.44 Uhr, Minuten. Hallo Tunesien. Natürlich geht es hier auch weiter mit Musik, mit dem Welthit Still Loving You. Aber eine Meldung aus Tunesien wieder. Tunesien, Außenhandelsdefizit steigt auf fast 21 Milliarden Dinar. Die Außenhandelszahlen bis Ende September in diesem Jahr 2026 bestätigen das Fortbestehen struktureller Spannungen bei den außerwirtschaftlichen oder außenwirtschaftlichen Gleichgewichten trotz einer beachtlichen Dynamik. Bei den Exporten hat natürlich der anhaltende Anstieg der Importe die Handelsbilanz weiterhin stark unter Druck gesetzt. So viel zu diesem Thema. Es ist 19:45 bei uns. Der Welthit für heute, I'm Still Loving You, der deutschen Rockband Scorpions, wurde ja von Rudolf Schenker in Musik und Klaus Meine Text geschrieben und erschien im Jahr 1984 auf dem Album Love at First Sting. Also, Gitarrist Rudolf Schenker komponierte damals ja die ersten Melodieteile des Liedes bereits um 1976. So alt ist der Text schon und er fand jedoch jahrelang nicht den richtigen Moment oder das passende Arrangement, um das Stück halt zu vollenden. Erst während der Produktion des Albums Love at First Sting im Jahr 1983 nahm diese Ballade endgültig Form an. Der Sänger Klaus Meine hatte die Musik im Kopf und schrieb ihr den Text dazu. Der Song handelt von einer tiefen Liebeserklärung und dem Kampf um eine zerbrochene Beziehung, das auch heute immer jeden Tag geschieht, in der Stolz und Mauern zwischen zwei Menschen stehen. Und er wird ja von den Bandmitgliedern auch symbolisch mit der deutschen Teilung und der Berliner Mauer in Verbindung gebracht. Natürlich, die Single wurde ja vor allem in Frankreich zum riesigen Triumph. Platz 3 in den Charts, wo sie über 1 Million Mal verkauft wurde und Berichten zufolge zwischen 1984 und 1985 einen regelrecht Babyboom auslöste. In Deutschland erreichte dieser Song Platz 14 der Single Charts. Hier ist der Song I'm Still Loving You von The Scorpions. Hallo, Tunesien.
1: Eine Sache musst du dir versprechen. Mach dir die Welt immer so, wie sie dir gefällt. Und nicht andersrum. Denn was bringt es, wenn du so bist, wie es der Welt gefällt? Du dabei aber gar nicht glücklich bist.
2: Hallo, Erik.

0: Was ist der Preis? Was ist der Preis? Für Macht und Gier, für Macht und Gier.
1: Heute geht es darum zu verhindern, dass sich die Welt in eine Räuberhöhle verwandelt, in der sich die Skrupellosesten nehmen, was sie wollen, in der Regionen, ganze Länder, ihr Eigentum weniger Großmächte behandelt werden.
2: Und damit herzlich willkommen zu den heutigen News in Tunesien. Die Außenhandelszahlen bis Ende September 2026 bestätigen das Fortbestehen struktureller Spannungen bei den außenwirtschaftlichen Gleichgewichten. Trotz einer beachtlichen Dynamik bei den Exporten hat der anhaltende Anstieg der Importe in Tunesien die Handelsbilanz weiterhin stark unter Druck gesetzt. Der deutsche Bundesaußenminister Johann Wadephul hat sich in einem Statement des Auswärtigen Amtes zu den zunehmenden hybriden Angriffen Russlands auf EU-Mitgliedstaaten geäußert und dabei auf den versuchten Drohnenanschlag am Flughafen Leipzig-Halle verwiesen. Anlass ist natürlich auch die Verabschiedung neuer EU-Sanktionen gegen die russische Kriegswirtschaft, mit denen gezielt Drohnenproduzenten gelistet und der Druck auf Moskau erhöht werden sollen.

Die USA und Russland eine angebliche oder tatsächliche Einigung auf Diesellieferungen zwischen den USA und Russland steht hier im Zentrum der Kommentare heute in den Weltzeitungen, in der Weltpresse. Die anhaltenden Angriffe der jemenitischen Houthi auf Ziele in Saudi-Arabien werden international analysiert. In den palästinensischen Gebieten die erneute Verschiebung von Wahlen wird kommentiert. Als Gründe werden ja unter anderem die Gewalt durch israelische Siedler im Westjordanland sowie Schwierigkeiten in Gaza im Moment und Ostjerusalem genannt. Zeitungen wie die Asahi Shimbun Tokio und die Jerusalem Post kritisieren die langjährige Verzögerung und das Fehlen demokratischer Wahlen seit 2005-2006. In Deutschland, deutsche Zeitungen wie

Beispiel Deutschlandfunk. Die innenpolitische Debatte dreht sich ja vor allem um die Erbschaftssteuer vor dem Bundesverfassungsgericht und die Sitzung des CDU-Präsidiums in Berlin. Und der Nobelpreis in diesem Jahr aus Schweden, der Preis der Schwedischen Reichsbank für Wirtschaftswissenschaften im Gedenken an Alfred Nobel, in diesem Jahr geht an die beiden US-Amerikaner Robert Hall und Michael Woodford. Robert Hall lehrt an der Stanford University in den USA und Michael Woodford lehrt an der Columbia University auch in den USA. Und sie werden ja für ihre Arbeiten zu den mikroökonomischen Grundlagen der makroökonomischen Stabilisierung ausgezeichnet. Sie entwickelten makroökonomische Modelle, die Regierungen und Zentralbanken weltweit dabei helfen, Konjunkturschwankungen, Inflation und wirtschaftliche Schocks wie Energiekrisen durch abgestimmte Geld- und Fiskalpolitik wirksamer abzumildern. Nun ja, zu dem letzten Stück. Das war's. Jetzt geht es weiter mit dem Multikulti-Klassik. The Haunting Lacrimosa bedeutet auf Deutsch das eindringliche, besinnliche Lacrimosa von Mozart. Tränenreich, ein bisschen Blues in der klassischen Welt. Vielen herzlichen Dank allen für das Zuhören, für das Zuschauen. Danke an Faisal Hilali für seine exzellente Technik. Gleich geht es hier auch weiter mit dem spanischsprachigen Programm mit der Kollegin Esmet Lili. Genießt ihr die Momente. Tschüss und bye bye.